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0: Ja! So, Leute, eigentlich ganz geil hier. Jetzt wollen wir zusehen, dass wir alle mal ein bisschen aus dem Arsch kommen. Wo sind die Feuerschweine? So, und dann lass mal hier den Ornifanten-Verschnittbagetter mit seinem Rehenna an die Maulorgel hören und dann gagger mal los, alle.
1: Wir stampfen immer weiter und die Leute stampfen mit. Ey, Alter, mach mal lauter, nimm die Hände aus dem Schritt. Wir stampfen
0: jo, immer weiter. Stopp, Alter. Sag mal, sind wir auf einer David-Bagetta-Kinderschubse oder was? Da kann ja gleich...

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Check, check, 1, 2, 1, 2. Ja, da sind wir schon live. Wunderbar. Schönen guten Mittag, Technowaves FM. Hier ist der DJ Salvatore und wir machen jetzt so eine kleine Mittagsshow. Ja, hatte gerade Zeit, hatte gerade Bock. Also, geht's direkt los. Ich freue mich über eure Wünsche und Grüße. Kann eigentlich alles heute sein. Wir machen querbeet, von neu bis alt, von hart bis weich und irgendwas dazwischen geht auch. Es wird gespielt, was da ist und vorgelesen, was rar ist. Ihr kennt das ja, ne? Also, in dem Sinne wollte ich gar nicht mehr so viel labern. Liebe Grüße an Toxtune, der glaube ich auch gerade eingeschaltet hat. Und natürlich an Max. Und wir starten direkt los hier mit einem geilen Remix von Rocco und Bastille. Future Trends United. Face to Face natürlich. Der wurde, glaube ich, damals Bastille gewidmet.

fängt ja schon mal richtig stark mit euch an. Wahnsinn, keine Viertelstunde drin und schon so viele Grüße und Wünsche. Aber ich finde das super. Ich meine, wir haben ja noch genug Zeit. Ne? Den einen oder anderen kriegen wir mit Sicherheit auch noch gleich vorgelesen. Ich melde mich gleich nochmal, Leute. I thought it was all over. Yeah!

Eine schöne, trendige Nummer, die sich der Manuel hier gewünscht hat. Aber dazu gleich mehr. Machen wir erstmal den Sky oder die Sky aus Lilienthal und schreibt: Grüße an alle Technomeister-Zuhörer und an meine lieben Kollegen bei NABA, die den Sender aufhören. Aufhören, steht hier so. Danke für die geile Musik, We Are One. Da nicht viel, hat sogar noch vor meiner Show geschrieben, aber alles gut, passt ja noch mit rein. Der Heiko Schmidt hat sich ja auch gleich zwei Sachen gewünscht, eins davon wird es dann gleich sein, aber ohne Nachricht, kein Problem Heiko, kann ich ja gleich trotzdem spielen. Der Pucki aus Emsland ist auch wieder mit dabei und schreibt: Moin, ich grüße dich und alle anderen, schöne Grüße aus dem schönen Emsland, liebe Grüße Pucki. Grüße zurück, lieber Pucki. Der Markus aus Düsseldorf meint auch: Ah, mein Lieblings-DJ, so lange nicht mehr gehört. Danke fürs Ablösen, Godlike und so. Ja, ich habe ja gerade schon Deep Process gespielt, deswegen kann ich dir gleich, ich würde Deep Process dann einfach nochmal in der nächsten Stunde spielen. So in der nächsten Stunde kannst du dich drauf freuen, dann spiel ich wieder Godlike, ganz klassisch, freudianisch. Der Mike Lowry ist auch mit dabei und meint: Der grandiose Salvatore, heute alles erlaubt, geil. Schlager bei SFM bitte. Und übrigens, der DJ, der letztes Mal gemeint war, war nicht Luna. Achso, ja, ich weiß schon Bescheid. Mein Wunsch: Wer ist dieser DJ? Ich habe gerade mal nachgeschaut, ich habe diesen Track leider nicht. Und eine Runde Schlagerbass, vielleicht kann ich dir da gleich was spielen. Bitte nicht enttäuscht sein, lieber Mike, aber ich bin ja eigentlich kein Schlagerbass-DJ, deswegen dafür muss ich mich leider entschuldigen bei dir. Der Niklas aus Großpössner schreibt noch: Hey Salvatore, du versüßt mir ja gleich das Erdbeeren-Schnippeln noch mehr. Könntest du vielleicht CCK mit Pinball spielen oder was von Scooter mit einplanen? Bin aber auch gerne bei allen Anime-Songs wie Digimon, Sailor Moon und Co. dabei. Einen schönen Donnerstag. Euch auch gewünscht, und Pinball habe ich ja gerade gespielt. Und die Nummer hier hat sich der Manuel aus Bad Oldesloe gewünscht, um einen noch Mahlzeit, Salvatore. Schön, dich spontan zu einer Sendung zu hören. Wünsche mir Svensson und Gielen mit Twisted. Grüße an dich, die Muri, Max, sowie die Telegrammis und alle Zuhörer. Zicke-Zack, we are one. So, wir hören jetzt diesen geilen, trendigen Track weiter. Danach gibt es auch eine trendige Nummer und dann gehen wir wieder zurück zu Hands Up und Dance. Könnt ihr gerne noch weiteres wünschen. Das war jetzt erstmal so die erste Flut an Wünschen. Die nächsten machen wir dann so in einer halben Stunde. Ganz normal, ne? Ganz normal. Was war das denn?

Ding-Dong, jetzt ist meine größte Wünschezeit. Ja, ich habe mich da gerade ein bisschen in Trends verirrt, habe aber jetzt den Weg zurück ins Heads-Up endlich gefunden. Deswegen, ja, ich hoffe, es hat euch trotzdem gefallen. Die beiden doch geile Nummern noch dabei, oder? Der Oliver aus Welchenrohr in der Schweiz schreibt noch hier, geil, dass du auflegst. Bin hier am LKW fahren und habe das gar nicht mitbekommen, weil ich abgeladen hatte. Ja, wenn du Pokémon, Digimon oder Nostraculpa zocken willst, wäre geil. Liebe Grüße, Nostraculpa, geiler Wunsch, den spielt ihr gleich. Der Track, der gerade läuft, der kommt von der Claudia aus Hörn aus Niederösterreich. Und sie schreibt noch, hi, ich wünsche mir Hands Up, am liebsten was von Special D. Danke für deine Sendung. Und hat sich hier You gewünscht. Also, kein Problem, gerne. Erfülle ich es auch gerne. Philipp aus Stuttgart hat auch noch geschrieben, meinte, hallo Salvatore, vielen Dank fürs Ablösen der Playlist. Wünsche mir Bauchnabelpiercing. Was ist das Beste am Donnerstag? Richtig, dass morgen Freitag ist. Wünsche allen einen schönen Tag. Liebe Grüße aus Bavü, der Philipp. Ja, liebe Grüße zurück aus NRW, rüber nach Bavü. Und Bauchnabel-Piercing spiele ich in der zweiten Stunde. Ich glaube, dann werden wir auch ein bisschen schneller machen, ein bisschen neueren Techno. Jetzt bin ich hier gerade irgendwie so ein bisschen in den Klassikern hängen geblieben. Aber ist ja trotzdem geil, ne? Die Laura aus Nürtigen schreibt noch, Servus, Salvatore, danke fürs Ablösen der Playlist und für deine Mega-Show. Liebe Grüße und We Are One. Ja, liebe Grüße auch an dich, liebe Laura. Und der Philipp aus Bernbeuren schreibt, hey, vielen Dank fürs Auflegen. Du hast nicht rein zufällig Psychopaths von Mellotrax hatten wir gerade schon, oder Trance und Acid von Kai Traced. Wir waren ja gerade so Trance unterwegs, da hätte es eigentlich gut reingepasst, da war es ein bisschen zu spät, habe ich das jetzt gesehen, aber gucken wir mal, ob ich vielleicht dann eins von den beiden noch spielen kann, mein Lieber. Bin ja noch ein paar Stunden für euch da, ich lasse den mal drin und dann kommt es gleich irgendwann, wahrscheinlich. Björn aus Trappenkamp hat jetzt gerade auch noch geschrieben, hey Salvatore, schön, dass du mich beim Putzen unterhältst, kannst du mir dabei This Beat Is What You Need spielen, eine Grüße gehen raus, kann ich auf jeden Fall, wird aber wahrscheinlich gleich erst in der zweiten Stunde der Fall sein, mein Lieber. Und wir machen hier weiter mit Special D und You. Achso, und ihr wisst ja, ich bin ja bis 15 Uhr noch mindestens für euch da. Ich guck mal, wie ich mich dann fühle. Eventuell machen wir noch länger. Und ja, jetzt höre ich, glaube ich, auf zu labern und wir genießen weiter den Track.

Hier mal was Klassisches vom Gabby. Damals hieß er noch DJ Gabby, als er noch cool war. Kriegt der Feind auf den Deckel? Nein, oder? Hört doch nicht zu. Wir haben 10 vor 1. Ich hoffe, ihr kommt jetzt so langsam aus der Mittagspause zurück und schaltet wieder ein. Wir machen jetzt gleich noch 2 ältere Nummern und dann geht's kurz in die Werbung. Und dann machen wir auch was Neues wieder.

Der Max aus Königsburg hat auch direkt geschrieben, meinte, Mahlzeit Salvatore, grüße dich, die Telegrammis, das TV-Team und alle, die am Start sind. Danke fürs Abwesen der Playlist auf dies, an diesem Donnerstagmittag. Lass es wie gewohnt ordentlich krachen. Bin am Arbeiten und ich bin im Gym. Geile Show, weiter so. Let's go Party on und Abfahrt. Liebe Grüße auch an dich, lieber Max. Und wir machen hier immer Abfahrt. Wir fahren hier alles ab.

0: gleich, auch in einer anderen Version, aber lass uns dann gleich mal überraschen. Ich hoffe, das ist okay für dich, lieber Darius. Und wir machen gleich ein bisschen schnelleren Techno, ein bisschen neueren Techno, genau gesagt Hyper-Techno. Und machen wir dann die nächste Stunde erstmal mit. Und wenn ihr noch größere Wünsche habt, dann natürlich ab in die große Wunschbox. Ich melde mich gleich wieder. Bis gleich, Freunde.
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So ihr Lieben, ich will mich hier auch nochmal melden. Ich glaube, ich habe mich seit der Werbung nicht mehr gemeldet. Also, ihr hört Technomice FM. Wir machen gerade ein bisschen schnelleren Techno, ein bisschen neueren Techno, wie ihr das hören könnt. Und ich muss noch mal kurz in die große Wunschbox schauen. Da haben wir den Chris aus Halle. Er schreibt noch, schön, dich spontan zu hören. Vielen Dank für die geile Mugge, wie immer. Ich würde mir das Original oder einen epischen Mix von Cirque Destroy She Said wünschen. Ich habe da gerade mal nachgeschaut. Ich habe da leider nichts gefunden. Ich habe einen Hausmix, aber der passt hier leider nicht rein. Der ist drüben für Hausteil wohl besser geeignet. Deswegen, Chris, tut mir leid. Vielleicht hast du ja noch einen anderen Wunsch. Den kann ich dir leider nicht erfüllen. Der Christian aus Forchheim schreibt auch, wünsche mir was von Gabby, Evergreen. Danke für die Playlist-Ablösung. Evergreen machen wir auch gleich. Ich weiß nicht, diese oder nächste Stunde, aber ich lasse ihn mal drin. Dann spielen wir ihn auch auf jeden Fall. Danny jetzt aus Kaiserstadt AC schreibt auch, Moin, Salvatore, musste gerade mein Alter von 29 auf 30 korrigieren. Das tut weh. Naja, gut, die 30er tun mehr weh, da glaube ich, das kannst du mir glauben. Geil, wie du hier abrockst, hilft auf jeden Fall bei der Arbeit. Hast du ein paar Tipps, wie man als DJ reinstartet? Habe einen DDJ-FLX400 geschenkt bekommen und weiß nicht, wie mir eine gute Bibliothek aufbaue. Technik erlerne ich mir durch YouTube-Videos. Ja, das ist immer eine gute Idee. Du weißt ja, Beatmatching und sowas ist eigentlich immer so das Erste, was man macht, ne? Und ja, genau, also da bist du eigentlich gut beholfen mit YouTube-Videos. Und wie man reinstartet, wenn du eine Library haben willst, es gibt Streaming-Anbieter, da kannst du dich mal informieren. Ich benutze persönlich Beatport. Da ist eine große Library dahinter. Da kann man sehr viele Songs streamen. Also die musst du auch nicht kaufen. Dann gibt es da dieses Monats-Abo-Modell. Und entsprechend kann man dann auf so viele Songs zugreifen. Und das hilft eigentlich, wenn man keine eigene Library besitzt, ganz gut, um einzusteigen. Würde ich mal behaupten. Aber ja, ich weiß nicht, vielleicht kennst du irgendeinen DJ in deinen Kollegen, der dir da auch eine Library mal in Klammern ausleihen kann. Sagen wir es mal so. Aber Nils, gerne, mach das mal und dann bewirbst du dich hier bei Technobase und dann legst du dich auch mal auf, ne? Wir suchen ja noch Leute.

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So ihr Lieben, bevor wir hier gleich voll reinstarten in den Track, muss ich mir noch kurz melden. Wir haben kurz vor 14 Uhr, das bedeutet nochmal Grüße und Wünsche Zeit. Und ich habe noch einige Wünsche von euch offen, auch aus der letzten Stunde noch. Ich habe euch nicht vergessen, keine Bange, die haben jetzt noch nicht reingepasst. Das war ja so ein kleines Hyper-Techno-Set. Deswegen, konnte man jetzt den einen oder anderen Hands-Up nicht spielen. Wo sind wir denn stehen geblieben? Wer war denn hier als letztes dran? Gabby Evergreen wurde sich schon gewünscht. Da habe ich schon hier der Chris, glaube ich, ne? Der Chris aus Halle schreibt: Hi Chris nochmal, schade, dass du Cirque nicht zum Thema passt. Hast du dann vielleicht was? Two Steps from Hell, immer noch geile Mugge, by the way. Ja, das schaue ich gleich mal nach. Ich habe gerade mal geguckt, ich habe da auf jeden Fall was da. Ich muss gleich mal reinhören, ob der auch passt und dann will ich ihn dir spielen. Aber machen wir dann in der zweiten Stunde. Der Nils hat auch nochmal geschrieben, meinte: Hey, mega, danke dir. Streaming habe ich jetzt Recordbox schon ausprobiert, aber da gibt es ja bei weitem nicht so eine gute Vielfalt, wie ich sie hier oft höre. Werdet ihr das mal ausprobieren? Vielleicht wird es ja was mit der TV-Karriere. Ja, würden uns freuen. Wir sind immer offen hier für neue DJs. Also, wenn ihr euch bewerben wollt, Kontaktformular auf Technobase FM ganz unten. Da findet ihr auch die Bewerbung und da könnt ihr euch einfach mal bewerben. Wir müssen keinen Mix aufnehmen. Sollte so ungefähr 20, 30 Minuten sein, immer ein paar Übergänge hört. Und ein bisschen Moderation sollte mit drin sein. So mit Fake-Grüßen und Wünschen, wie wir das hier eigentlich auch machen. Denkt euch da einfach was aus und wenn das dann gut ist, dann werdet ihr eingeladen zu Casting. Und dann, wenn das auch gut läuft, dann seid ihr auch schon ready to go. So einfach kann man hier TV-DJ werden. Ja, ich weiß, am Anfang war ich auch mega aufgeregt und so, aber da muss man einfach mal durch, wenn man das will. Wenn man es wirklich will, dann kann man es schaffen. Das ist ja bei vielen Sachen so. Machen wir hier noch, was hat Nils auch geschrieben, grüße dich und alle Zuhörer, darunter auch meine Freundin, die nur noch 2 Wochen meine Verlobte ist. Oh, ja dann, alles Gute, Mann, du hast ja richtig am Klappen bei dir. Philipp Oschucker schreibt noch, vielen Dank, Salvatore, fürs Spiel meines gewünschten Liedes. Hast du Sternenkinder? Wenn möglich, bitte gegen 14.30 Uhr spielen, da hole ich meine Nichte aus der Kita. Sternenkinder? Meinst du Lichterkinder? Ich glaube, du meinst Lichterkinder, ne? Um 14.30 Uhr. Gucken wir mal, wenn wir auf der WPM sind. Ich wollte jetzt eigentlich wieder ein bisschen mehr Hands-Up spielen in der nächsten Stunde. Ich habe ja noch einige Wünsche von euch offen, die alle mit Hands-Up zu tun haben. So wie auch der Micha von Saarbrücken, der wünscht dir was von Falco. Müssen wir auch nochmal gucken. Grüßt auch noch den Kevin vom Garten. Gucken wir mal, ob wir Falco heute noch reinkriegen. Darius schreibt noch, danke trotzdem. Was war das bezogen auf, was war das hier? Ach genau, Lasko mit Prey. Ja, ich habe dir da für Something gespielt, ne? In einem anderen Remix. Hoffe, hat dir gefallen. Also, gut. Ich hatte leider Prey nicht, mein Lieber. Tut mir leid. Und dann haben wir noch den Markus aus Magdeburg, der hier den Abschluss macht. Der wünscht dich noch Wonderful Days. Ein absoluter Klassiker. Irgendein Remix davon kriege ich gleich in der zweiten Stunde auf jeden Fall rein. Da gibt es ja eine ganze Palette von geilen Remixen. Und jetzt starten wir rein in Berlin. Wir haben kurz vor 14 Uhr. Wir spielen noch den Track. Dann gehen wir kurz in die Werbung und dann machen wir weiter mit Hands Up in der vielleicht letzten Stunde. Wie gesagt, ich weiß noch nicht genau, aber so langsam kriege ich ein kleines Hüngerchen, muss ich euch sagen. Da muss ich mir auch mal kurz irgendwas zu essen schnappen. Mit dem Track möchte ich auf jeden Fall noch Max aus Königsbrunn wünschen. Seine absolute Lieblingsnummer, wie ich das gehört habe. Und deswegen höre ich jetzt auf zu quatschen und ich melde mich nach der Werbung wieder. Bis gleich, Freunde.

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Ihr hört Technobase FM. Der Rolli aus Gittern hat geschrieben, meinte, moin moin mein Bester und allen einen schönen Donnerstag. Auch von mir, an allen natürlich. Oder nicht, lieber Ronny. Der Master Soundbeat, alias der Marcel aus Berlin, ist auch wieder mit am Start und schreibt, ich grüße alle, die zuhören und dich, Salvatore. Super, dass du schon so früh Sendung machst, einfach super. Du spielst super Lieder, kannst du vielleicht super länger machen. Okay, das habe ich jetzt dazu gedacht, aber dieses super, ist egal. Ich hätte einen Musikwunsch, hast du was von DJ Clubbing Man vielleicht? Wäre super, ich wünsche allen noch einen schönen Nachmittag und auch dir. Ja, natürlich, hier Another Day, Another Night, natürlich mit Trixie Delgado im absoluten Traumduo, Clubbing Man und Trixie, wunderbar. Danach habe ich noch einen Clubbing Man Track für dich, allerdings ein Remix von Hypnotic Tango vom Master Blaster. Ja, ist ein bisschen älter, aber ich wollte jetzt gleich auch nochmal ein bisschen kurz tranziger unterwegs sein, deswegen machen wir das jetzt mal kurz so. Und ich weiß gar nicht, was ist das hier? Ist das eine Blitzermeldung, die mir hier jemand geschickt hat? Aus Glashütte, Name unbekannt, schreibt nur auf der rechten Seite in Richtung Reinholdshain, Schule auf der rechten Seite. Ist das eine Blitzermeldung? Ich weiß es nicht. Auf jeden Fall witzige Aktion, mein Lieber. Feier ich total.

Oliver aus Welschenrohr in der Schweiz schreibt noch richtig geil, schöne Hands-Up-Tracks aus den Anfang 2000er. Irgendwie fehlt ja noch die Gewitteroma oder Bam Lee. Geile Show, mein Bester, zur aktuellen Verkehrsmeldung auf der R3 in der Schweiz. Alles sauber. Gut, danke dafür. Adrian aus Lüdenscheid schreibt noch, hi DJ, coole Mucke, bis jetzt wünsche mir Henkersbaum. Grüße meinen Bro Pascal und das ganze Team. Henkersbaum habe ich heute schon gespielt, allerdings in der englischen Version, deswegen, sorry, kann ich nicht spielen. Der Heiko wünscht sich noch Long Gone von STBN. Gucken wir mal, ob ich den habe, keine Ahnung. Dann haben wir noch den Chris aus, oder vom Mars, ja, okay. Schreibt noch, hi, Brooklyn Bounce mit Acid und Bass wäre geil, we are one. Ich habe gerade mal geschaut, den habe ich leider nicht, aber ich spiele was anderes von Brooklyn Bounce. Brooklyn Bounce geht ja immer.

Freunde, gutes 20 Minuten haben wir noch zusammen. Da hat der Heiko sich genau diesen Track hier noch gewünscht. Long Gone im Giga Dance Extended Mix habe ich den jetzt hier. Und dann fragt mich Heiko noch, hast du was von DJ Dean? Ja, ich habe was von DJ Dean. Ich will meine halbe Library ist DJ Dean. Ich spiele was gleich, mein Lieber. Machen wir noch ein bisschen länger? Also mein Magen meldet sich noch nicht so stark. Ich glaube, ein Stündchen könnte ich noch dranhängen.

Der Abo aus Wunstorf, oh, ich weiß es nicht genau, schreibt, ja, unbedingt länger machen, Grüße aus der Reha, machen wir doch. Eine Stunde schaffe ich wohl noch.

0: Es ist 15 Uhr, ihr hört Technowaves FM an einem Donnerstag. Heute geht die WM los, Leute. Freut euch drauf, ich freue mich auf jeden Fall drauf. Ich werde das Spiel nachher auf jeden Fall sehen, da habe ich richtig Bock drauf. Wer fängt an? Ich glaube Mexiko, ne? Gut, gegen Südafrika, genau. Wir machen kurz Werbung. Ich laber jetzt nur so viel, weil ich gar nicht mehr so viel habe. Ich habe noch den Johannes aus Kühlungsborn und der schreit: Moin, Tore, machst du gar nicht schon, mach bloß länger. Ich bin gerade beim Zweitjob putzen. Oh, bist wieder fleißig. Also hau mal einen Banger raus, weil mit dir macht es Laune zu putzen. Grüße gehen raus an dich und alle Zuhörer. Grüße, Johannes. Jo, wir machen ganz kurz Werbung und sind gleich wieder für euch da. Bis gleich.
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ganz schön ruhig geworden in der großen Wunschbox. Aber kann ich verstehen, wenn man jetzt 4 Stunden meine Stimme ertragen musste, dann kann ich verstehen, dass man da vielleicht ein bisschen zurückhaltender wirkt. Ironischerweise habe ich denselben Effekt auch auf Frauen. Egal, jetzt machen wir hier Rockstar!

Der David aus Koblenz hat noch geschrieben, läuft doch alles, wenn Hunger nicht so groß ist, kannst du ja vielleicht noch eine Stunde verlängern. Ja, natürlich, wenn man euch den kleinen Finger reicht, dann nimmt ihr die ganze Hand, ne? Den ganzen Arm. Aber ich werde gerade so uninspiriert, ich muss irgendwie mal das Genre wechseln, glaube ich. Wo wechseln wir denn hin? Mal schauen.

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Der Leon aus Berlin schreibt noch: Salvatore, endlich kann ich dich nach der Schule zuhören. Umso schöner wäre es, wenn du noch etwas bleiben könntest. Bitte lass mich jetzt nicht in der Playlist alleine. Du kannst doch nicht sowas, du kannst nicht so mein Herz appellieren. Du appellierst an meiner schwachen Seite, mein Lieber. Aber ich werde langsam müde, ihr hört es doch. Aber vielleicht kann ich noch eine Viertelstunde so dranhängen. Für dich, Leon, aber nur für dich.

Claudi aus Niederösterreich meint auch noch, alles in Griff, euer Mann, richtig geiler Remix, bitte mehr Techno-Schlager. Ich bin da ja eigentlich der falsche Ansprechpartner, ich bin kein Schlager-DJ. Ich mache auch keine Hochzeiten oder sowas, gerade aus dem Grund. Kein Schlager, ne. Aber einen mache ich jetzt gleich noch für dich, Claudia.

der Leon aus Berlin will mich wirklich testen und meinte noch, bitte noch bis halb verlängern, danach würde er mich nicht mehr nerven, versprochen. Ja, gucken wir mal, wir haben ja nur 5 Minuten, ne? Ja, ist gut, Leon, machen wir für dich, weil du doch so ein treuer Zuhörer bist, du schreibst immer, du bist klasse, machen wir für dich. Ihr habt ja gerade den Hörsturz erlebt, ich werde wirklich langsam müde. Es ist Schlafenszeit für mich auf jeden Fall.

hier ein absoluter Happy Hardcore Klassiker aus den 90ern. Und davon habe ich noch einen für euch, gleich im Anschluss. Vorher wollte ich noch den Johannes vorlesen. Er schreibt noch: Zum Feierabend Bier im Garten, super Musik, danke an den DJ, weiter so. Das hat er mir kurz vor 4 geschrieben. Du weißt ja, ne? Kein Bier vor 4. Und der Chris aus Halle schreibt auch noch: Da ich leider nicht in der App sehen kann, wie lange du noch da bist, weiß ich auch leider nicht, ob ich mir noch was wünschen kann. Falls aber doch, würde ich mich über Musik von Avicii freuen. PS, nochmal danke für deine stundenlange, nonstop geile Mugge. Ja, gerne, da nicht für, ne? Bis zur Erschöpfung geht's hier weiter, Leute, bis zur Erschöpfung. Erst wenn der Kopf auf das Mischpult kracht.

Also Leute, vielen Dank fürs Zuhören. Grüße noch an Kano und an Ingo, die hier noch geschrieben haben, aber ich kann ihre Wünsche halt nicht mehr erfüllen. Ich schaff's leider nicht. Leute, ich muss jetzt wirklich mal, ich brauch Pause. Vielen Dank fürs Zuhören.

Ich bin morgen Abend wieder um 20 Uhr für euch da mit den neuesten Shit. Alle neuen Releases von morgen und von letzter Woche werden noch gespielt. Also, bis morgen, liebe Freunde. Macht's gut.

Achso, und gleich geht's natürlich weiter, aber erst um 20 Uhr. Vielleicht trägt sich ja noch einer dazwischen ein mit dem Blue Core und Happy Hardcore. Also, wir sind nicht ganz die letzte Sendung für heute. Aber gut, ich bin jetzt raus. Macht's gut, tschüssi.

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Donnerstagabend. 20 Uhr und 5 Minuten. Herzlich willkommen zu einer weiteren Ausgabe der Happy Hardcore Bass Geek Ready Show hier auf Technobase FM. Das Ganze wieder live mit mir, eurem Blue Core. Grüße, Wünsche gerne gesehen über www.technobase.fm bzw. über unsere We Are One App. Ich denke mal, ihr kennt euch aus, ne? Und wir starten rein. Das hier ist Kill the Noise zusammen mit Orville Nation. Das hier ist All in My Head. Darren Styles and Gamma Remix.

Und der Max44 aus Königsbrunn schreibt, Namen Blucher, grüße dich, Manuel, Elli, das TB-Team, die Telegrammis und alle, die heute am Start sind. Lass den Abend supergeil starten. Wünsche habe ich keine. Läuft von alleine. Bin gerade am Wäsche aufhängen und TB genießen. Let's go. Party on und Abfahrt. Schönen Abend noch euch allen.

Ja, mein Lieber, wünsche dir ebenso. Schön, dich zu lesen. Schön, dass du mit am Start bist. Ja, Wäsche. Habe ich vor der Sendung tatsächlich auch noch rein. Muss ich dann später noch aufhängen. Da haben wir eine Gemeinsamkeit heute Abend. Schöne Grüße an dich, mein Lieber.

Auch schön, da ist mir der Track abgeschmiert. Ja, wunderbar, da ist die Datei anscheinend kaputt gegangen.

Ja, also der Track ist anscheinend wirklich kaputt. Also gibt's in Zukunft kein Rock mehr. Heieiei, das hatte ich auch noch nie. Naja, was soll's. Wir machen weiter hier mit Saul. Das ist Music is my saver. Zusammen mit Mixi Moon.

So, wir machen weiter mit den nächsten Grüßen. Der Kai, 44 aus Iserlohn, schreibt: Hi, ich grüße dich. Du liest immer so schön unsere Nachrichten vor. Eine Frage an dich, Herr Bluecore. Weißt du, was schön ist? Schau in den Spiegel, dann weißt es. In diesem Sinne, ich liebe euch alle. Auch die, die zuhören. We are one, der Kai aus Iserlohn.

Ja, mein Lieber, vielen lieben Dank. Dankeschön für das Kompliment, ja. Ich nehme es einfach mal so hin, ja. Für mein kleines Ego. Ja, schöne Grüße an dich. Einen schönen Abend. Und ja, alles Gute dir. Der Manuel 45 aus Bad Oldesloe schreibt: Guten Abend, Blukor. Schön, dich wieder auf dem Stream zu hören. Wünsche mir Sir mit Triple Zero featuring Lindsay Marie. Eveline, grüße dich, die Cindy, Max sowie die Telegrammis und alle Hörer. Auf schöne 2 Stunden. We are one, der Manuel. Ja, kriegst du gleich. Eigentlich war der ja schon geplant für nach Rock, aber dann musste ich schnell irgendwas reinbasteln. Also ja, bekommst du gleich und auf jeden Fall schöne Grüße an dich zurück. Schön, dich zu lesen. Schön, dass du heute Abend mit dabei bist. Freut mich, dass du zuhörst.

der Space E. Der Justin, 26 aus Erfurt, schreibt: Grüße! Du legst ja schon wieder ordentlich vor mit den Tracks, die du spielst. Wünschen würde ich mir Cyan Unknown zusammen mit Lulu, Don't Leave Me Now und Darren Styles Remix oder All Storm featuring Amy Surrender. Das Ganze im Gamma Remix auf geile 2 Stunden. Ja, auch die baue ich dir mit ein, habe ich beide da. Kriegst du einen wahrscheinlich noch vor der Werbung, den anderen dann nach der Werbung. Ja, und auch schöne Grüße an dich zurück. Schön, dass du wieder mit am Start bist. Schön, dass du zuhörst. Immer wieder schön, dich zu lesen.

So, Technobase. Das war sie, die erste Stunde. Und das hier ist die letzte Nummer für diese. Das hier ist Aiden. Das ist The Beach. Ja, Technobase, ich lasse den Track auslaufen. Dann machen wir ganz kurz Werbung. Und dann bin ich dann auch gleich wieder zurück. Für Stunde Nummer 2. Also, dranbleiben.

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Boys, da wären wir wieder. Wir sind zurück. Ihr hört nach wie vor die Happy Hardcore Basic Radio Show. Das Ganze mit mir, eurem Bluecore. Wenn ihr was auf dem Herzen habt, könnt ihr mir gerne schreiben über www.technobase.fm.

Bartek, 41 aus Bremen. Schöne Grüße an alle Hörer. We are one. Hammer-Sendung. Höre über die App. Aus meinem Polen-Urlaub. Peace and out. Ja, schöne Grüße an dich zurück. Schönen Urlaub dir. Schön, dass du trotzdem zuhörst. Christian aus Borchheim schreibt, wünsche mir was von einer Cascada. Bin mit dabei. Ah, ja, da muss ich schauen. Da muss

Und Emanuel nochmal 45 aus Bad Oldesloe schreibt nochmal. Nabend nochmals Bluecore. Für die zweite Stunde würde ich gerne Darren Styles mit Pullover, Are You Ready, hören. Falls deine Zeit heute es zulässt, würde ich mich außerdem über eine Verlängerung freuen. Zicke, zacke, we are one. Der Manuel. Ja, muss ich tatsächlich bei beiden mal schauen. Verlängerung könnte ich mir tatsächlich vorstellen und wie ich die Pullover mit einpflege. Das muss ich auch mal schauen.

Julia 31 aus Friedrichsort schreibt, von Blümchen Herz an Herz bitte. Ja, die Nummer kriege ich leider nicht mehr ganz mit rein. Habe ich geschaut, ich sage es, ist ein bisschen zu langsam tatsächlich mittlerweile. Habe ich leider nur einen Mix mit 158 BPM und ich laufe hier auf 173, also wird eher schwierig.

Der Marc, 43 Jahre aus Kampfenhaus in der Schweiz. Wow, was für eine Hammer, geile Show. Freue mich schon auf die Verlängerung. Keine Wünsche, mach einfach weiter so. Dankeschön, Grüße an alle Party-People. Ja, vielen Dank, freue mich, dass dir die Show gefällt. Und schöne Grüße an dich zurück.

Und die Julia nochmal, 31 aus Friedrichsort. Moin, moin, ich würde mir gerne etwas in Richtung Blümchen wünschen. Gruß, Julia. Ja, da habe ich leider bloß die Herz und Herz und die kriege ich leider nicht mit rein. Tut mir leid. Und was in die Richtung? Fällt mir jetzt spontan nichts ein, kriege ich leider nichts mit rein.

Technobase, das war sie. Die Stunde Nummer 2. Einen Track habe ich noch im Anschluss. Und dann gehen wir ganz kurz in die Werbung. Bevor es hier reingeht, in die dritte Stunde, in die Verlängerung. Also, unbedingt dranbleiben.

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22 Uhr und 4 Minuten am Donnerstagabend. Herzlich willkommen zurück, herzlich willkommen zur heutigen Verlängerung. Tja, wir machen ein paar Grüße. King of the Brot

Der Stefan schreibt noch 42 aus Murg. So genial dein Set. Ein Banger nach dem anderen. Weiter so. Top DJ. Ja, vielen Dank. Freue mich, dass es dir gefällt. Schön, dass du heute Abend mit am Start bist. 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

Der Joel, 32 aus Magdeburg, schreibt: Hey Blue Chord, danke für die Verlängerung. Musik passt super zu meinem Workout. Grüße gehen raus an alle, die da draußen noch mit dabei sind.

Ja, sehr gerne. Freue mich, dass es dir gefällt. Schöne Grüße an dich zurück. Schnickfitzel, der Adrian. 40 Jahre aus dem Schwarzwald. Viva Forever von Searl, einer meiner absoluten Favoriten. Porno. Jetzt noch was von Hixi und ich bin wunschlos glücklich. Weiter so. Ja, hast du gerade eben gehört. Hixi zusammen mit Recon. Das war Love Comes.

Und der Master Soundbeat 48 aus Berlin schreibt: Ich grüße alle, die hier gerade zuhören und auch dich, Glucor. Super, dass du heute wieder deine Sendung machst. Einfach mega. Deine Lieder sind super. Ich hätte da allerdings einen Musikwunsch, und zwar hättest du das von Ultra Beater. Ich wünsche allen noch einen schönen Abend, auch dir, Glucor. Ja. Kriege ich bestimmt hin. Habe ich so den ein oder anderen Tracker? Ich muss bloß mal schauen.

Es wird Zeit. Knapp 20 Minütchen, da verleiben wir uns noch. Dementsprechend würde ich sagen, ja, wir starten rein, in den Endspurt. Das hier ist Flo und Phil. Featuring Kelly Lorena. Das hier ist True Love Never Dies. Im wunderbaren Daryl Styles Remix.

Der Oliver, 36 Jahre, schreibt: Grüße, mein Bester. Grüße aus dem grünen Herzen Österreichs. Geht raus an alle. We are one.

Danke. Schöne Grüße an dich zurück. Was deinen Wunsch angeht, muss ich tatsächlich schauen, ob ich den zeitlich noch reinbekomme. Sei mir aber bitte nicht mehr böse. Nicht böse, wenn ich ihn doch nicht mehr mit reinbekomme. Dann spiele ich ihn dir auf jeden Fall beim nächsten Mal.

So, zeig mal es. Es wird langsam Zeit. Uhr, ihr Lieben, das hier ist die vorletzte Nummer für heute. Das hier ist Luminate. River flows in you. Ihr Lieben, vielen Dank fürs Zuhören, fürs Mitdabeisein. Ich halte mich dieses Mal sehr, sehr kurz. Danke fürs Grüße, Wünsche schreiben. Danke für den heutigen Abend. Ich wünsche euch was. Wir hören uns wahrscheinlich erst wieder nächste Woche. Schaut einfach in den Sendeplan.

Ja, Sendeplan abchecken. Wann genau? Weiß ich leider noch nicht. Und ja. Schönen Abend noch, schönen Freitag, schönes Wochenende. Kommt mir gut durch. Kommt mir gut in die neue Woche. Haut rein, Technobase. Dankeschön. Und tschüss.

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